0: Und erklärt uns wahrscheinlich nicht nur das Wetter, weil so wie wir dich kennen, Sven, kommt ja immer noch eine Kleinigkeit am Rande. Wir erhöhen den Druck, jetzt bist du dran.
1: Take the pressure.
2: Die Kleinigkeit am Rande ist natürlich für alle aufmerksamen Zuschauerinnen und Zuschauer, die gesehen haben, gerade ein kurzärmeliges blaues Hemd, jetzt ein weißes Hemd plus Jackett. Das heißt, die Tür, durch die ich gegangen bin, das ist die Umziehtür, um jetzt wetterberichtskonform auszusehen. So, das war der Zusatz. Und jetzt kommt der Hauptsatz und der beschäftigt sich mit dem Wetter. Und da gibt es einmal den Blick vom Satelliten aus auf Europa. Und was man sehen kann, ist, dass wir eine ganze Menge Wolken in der Nordhälfte und ganz schön wenig in der Südhälfte haben. Heute in einigen Teilen Südspaniens, Extremadura, wieder 45 Grad. Und wenn man jetzt hier hinguckt, oberhalb der Überschrift in diesem Fall, also britische Inseln, da ist viel Gewölk zu sehen. Und das zieht in unsere Richtung und das hat zu tun mit einem Tief und das nähert sich Nordrhein-Westfalen und das bedeutet auch Wind und das zeige ich jetzt mit dem Strömungsfilm. Sie sehen hier plötzlich die Einfärbung, gelb-rot morgen im Tagesverlauf, am Samstag dann noch mal ein bisschen für die Osthälfte. Aber da sind morgen durchaus Windböen so zwischen 60 und 80, vereinzelt auch mal 90 Kilometer pro Stunde drin. Das ist also eine windige und teilweise auch nasse Angelegenheit, denn von Norden kommt mit dieser Luftmassengrenze auch Regen. Ganz im Norden übrigens, jetzt sind wir kurz mal außerhalb von Nordrhein-Westfalen, Sie sehen das, sind es mithin 30 bis 50 Liter auf den Quadratmeter bei uns, aber immer noch 10 bis 20, die möglich sind. Der Boden freut sich, das ist ein Satz, den ich im Moment immer mit einbaue. Und jetzt gucken wir auf die Wetterentwicklung in Nordrhein-Westfalen. Sie kennen das mit den Karten. Ein paar Schauer noch in der Nacht, die abziehen, dann wird das Gewölk allmählich dichter. Und weil die Luftmasse eine warme ist und weil die Wolken im Weg sind und Ausstrahlung nach draußen ins Weltall dann kaum möglich sind, wird es ganz schön warm bleiben. Morgen früh teilweise, wir haben jetzt schon September, örtlich im Rheinland hier eine Tropennacht, nicht unter 20 Grad, für die meisten ganz oben 14, aber sonst 16 bis 19 Grad. Dann gibt es einen Vormittag, wo sich der Regen schon auf den Weg macht, also Niederrhein, Münsterland, auch hier rüber Richtung Wiehengebirge, Teutoburger Wald, der Regen, einzelne Schauer noch im Süden, dazwischen immer mehr Wolken. Und am Nachmittag kommt das Ganze dann langsam gen Süden gezogen. Auf der warmen Seite im Süden Nordrhein-Westfalens gibt es so etwas, was ich immer gern Warmlufteinschubgewitter nenne, aber das ist dann ein sehr langes Wort. Aber das sind die Gewitter, die dann hier Richtung Sauerland und auch bis ins Bergische Land stattfinden können. Ansonsten eben dann der Regen, der verbreitet fällt. Temperaturen bei dieser Angelegenheit trotzdem im Süden. Köln-Bonner Raum 26, 27, Düsseldorf 24, Ruhrgebiet 23, ganz im Norden dann 21 oder 22 Grad. Und der Wind kommt aus Südwest, über die Frische haben wir gesprochen, deswegen hier Stärke 4 bis 6 im Mittel. Aussichten, Samstag noch ein paar Schauer nach Nordosten, sonst etwas kühler im Süden. Und dann gibt es einen Sonntag, der wird wieder sonniger und im Rheinland wieder sommerlich.
1: Er kann kurzen Arm tragen, langen Arm tragen, er kann mit Druck umgehen und weiß, wie das Wetter
0: und
1: ist.
0: Durch Umziehtüren gehen.
2: Ja. Weiter, weiter.
1: Na, reicht jetzt. Gut. Schönen Abend.
0: Ja, ja. Dankeschön, Sven. Ihnen vielen Dank, dass Sie zugeschaut haben. Bleiben Sie bei uns. Jetzt kommt nämlich gleich Ihre Lokalzeit und später 21:45 weitere Nacht.
1: Schönen Abend.
3: Ich sag's mal durch die Blume. Willkommen zur Gartenzeit. 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Ah. Und wie gefällt's dir?
4: Ja, super, absolute Spitze.
3: Super.
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6: Bei dem Wetter heute ist klar, die Freibadsaison, die ist langsam durch. Im Remscheider Eschbachtal, da hatte sie gar nicht erst begonnen wegen der großen Sanierung. Den ganzen Sommer durch ist da alles abgerissen worden. Jetzt geht's an den Neubau.
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6: Guten Abend, herzlich willkommen bei diesem bergischen Üsselwetter. Lust auf Freibad hat der Regen ja heute nicht gerade gemacht. Es sei denn, man war im Eschbachtal unterwegs und hatte den Blick weit nach vorn Richtung Badesaison 28. Denn dann soll es fertig sein, das neue Freibadgelände. Heute gab es den großen Spatenstich.
7: Hier, wo sich der Bagger durch den Schlamm arbeitet, soll schon in wenigen Monaten der Eschbach entlang fließen. Jahrelang war

0: Hier kaum zu sehen. Der Bach verschwand unter der Erde, floss durch Rohre und tauchte erst später wieder auf. Jetzt wird aus dem unterirdischen Bach wieder ein naturnahes Gewässer.
1: Hinter mir sehen Sie im Prinzip schon den neuen Verlauf des Eschbachs, wo gerade diese Mauer im Hintergrund gebaut wird. Dort wird er zukünftig offen durchs Gelände fließen. Und da in der Richtung werden halt eben dann die neuen Becken in ihrer alten Lage wieder neu gebaut werden mit Edelstahlbecken. Und der dort noch liegende Mischwasserkanal, der wird dann unterirdisch verlegt werden.
0: Eine Baustelle mit vielen Baustellen. Bach, Bad, Gebäude. Und so waren es heute viele Hände, die beim offiziellen Spatenstich mitschaufelten. Ein Millionenprojekt mit einem klaren Ziel, die Badesaison 2028.
2: Es gibt Generationen, die haben tolle Erinnerungen an dieses Freibad Eschbachtal, die Freibadpommes, Sonnencreme. All das sind ja Erinnerungen, die man hat. Und wir möchten gerne ein modernes Freibad haben, damit auch künftige Generationen genau diese Erinnerungen erleben können.
0: Doch es gibt auch weniger schöne Erinnerungen. Die Flutkatastrophe vor 5 Jahren. Das Bad wurde überschwemmt. Die jetzt stattfindende Renaturierung soll zum Hochwasserschutz maßgeblich beitragen.
1: Der Eschbach fließt halt eben offen. Es staut sich nichts mehr in irgendwelchen verrohrten Erde. Also von daher geht man davon aus, dass halt eben dann diese Hochwasserkatastrophe nicht mehr in der Form, sagen wir mal, solche Schäden anrichtet, wie wir es hier erlebt haben.
0: Und daher wird der Eschbach hier schon bald wieder auftauchen.
3: Großer Einschulungstag heute. Da waren nicht nur viele Kinder gespannt, auch im Wermelskirchener Haus Eifgen gab es gespannte Vorfreude. Denn da hat die Kulturinitiative Wermelskirchen heute die erste Idätzchenparty überhaupt organisiert. Spielen, toben, hüpfen. Es sollte ein unvergessliches Erlebnis zur Einschulung werden. Aber dann kam der Regen.
4: Jetzt hat uns Petrus einen Strich durch die Rechnung gemacht, aber wir lassen uns davon überhaupt nicht verunsichern.
5: So viel Mühe und liebevolle Vorbereitung für Andrea Eppking und die Ehrenamtler von der Kulturinitiative. Die Hüpfburg muss schlaff in der Ecke bleiben. Es hilft alles nichts.
4: Ja, Hüpfburg ist außen vor, aber alles andere läuft. Und wir werden schöne Ideen verwirklichen. Und wir würden schöne Erinnerungen schaffen, damit die Idätzchen dann in ein paar Jahren sagen kann, hier fand unsere erste Party statt.
5: Drinnen laufen die allerletzten Vorbereitungen, während die vielen Helfer auf die ersten Gäste warten. Sie hoffen,
4: ja, dass auch möglichst viele Kinder kommen. Dass wirklich viele das Angebot auch wahrnehmen, das wäre wunderbar. Das würde ja natürlich der Lohn für unsere Vorbereitung sein.
5: Eigentlich sollten die Idötchen schon längst da sein. Dann endlich, Pauline kommt mit ihrer gesamten Familie. So viel Bespaßung und dann noch das erste Mal in der Schule. Die 6-Jährige ist von den vielen Eindrücken völlig erschlagen. Worauf freust du dich denn besonders in der Schule?
6: Ich morgen in die Schule gehe und da bekomme ich Hausaufgaben.
5: Und du freust dich auf die Hausaufgaben?
6: Ja.
5: Strahlende Tochter. Und wie fühlt sich die Mama?
7: So vor ein paar Tagen, als wir noch mal die Anprobe gemacht haben, dann kamen so die Tränchen. Und dann sagte sie einfach nur ganz cool, Mama, heute brauchst du nicht weinen, erst übermorgen. Und es ist neuer Abschnitt, Lebensabschnitt. Und jetzt bin ich mal gespannt, wie das dann wird. Aber wir freuen uns alle.
5: Langsam wird es ein bisschen voller. Drinnen tanzen statt draußen hüpfen. Geht doch auch. Und die großen Emotionen sind immer dabei, bei den Müttern und bei den Vätern.
8: Ich glaube, da kann man noch so viele Kinder haben. Das ist einfach so aufregend, wenn der in die Schule kommt. Das ist ein neuer Abschnitt. Ne? Also ja, bis jetzt Kita und jetzt in der Schule, da fängt das Leben richtig an.
5: Und nächstes Jahr sollen hier noch viel mehr Kinder feiern. Da sind sich die Organisatoren jetzt schon sicher.
3: Bestimmt. Ja, Einschulung heute überall im Bergischen. Super aufregender Tag für alle. Und jetzt sind die Kinder bestimmt total platt. Und viele Eltern fragen sich, wie soll ich das Kind morgen schon um 8 Uhr pünktlich in die Schule kriegen? Unsere Lieblingskollegin, die Maus. Die bietet da ganz charmante Hilfe an. 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Jeden Morgen jetzt in dieser neuen harten Zeit zwischen 6 und 8 Uhr. Mit guter Laune-Musik, kleinen Rätseln und allem, was wir so brauchen, damit der Start in den Schulalltag leichter fällt. Wir haben heute hinter die Kulissen geguckt.
9: Es ist eine Premiere. Das Mausradio live als Morningshow für Kinder von 6 bis 8 Uhr. Dabei ist Moderator Christian Schmidt eigentlich Spätaufsteher.
10: Ich habe mir 3 Wecker gestellt heute, aber jetzt ist das Adrenalin so krass, dass die Sendung endlich losgegangen ist. Das ist toll. Jetzt geht's.
9: Dem Moderator hilft die Sendung beim Wachwerden. Und auch für sie soll der Start in den Tag dadurch leichter werden. Die 8-jährige Josefina aus Köln ist Maus-Fan.
11: Also, die Musik finde ich da auch sehr cool, weil da sind halt alle möglichen Lieder.
12: Hallo, ich bin Pascal und ich wünsche mir das Lied 99 Luftballons von Nena. Danke, tschüss.
9: Neben Liedern speziell für Kinder laufen hier auch Popsongs von Nena, Ed Sheeran oder Taylor Swift. Die Maus ist zwar Namensgeberin der Sendung, selbst zu Wort kommt sie aber nicht.
13: Die Maus spricht ja nicht. Also wer die Maus aus dem Fernsehen kennt, weiß, man hört immer das Augenklacken, man hört diese schönen Geräusche, man hört den Elefanten mit seinem Tröd. Das hört man auch bei uns im Radio. Was wir aber vor allen Dingen machen, ist hier das, was die Maus ausmacht, hörbar machen. 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
9: Zum neuen Schuljahr bietet die Maus ein breites Angebot für Grundschüler. Nicht nur im Radio, sondern auch im Internet.
14: Unser Kinderangebot ist sicher, also eine sichere Umgebung für die Kinder. Und es ist vor allen Dingen auch werbefrei. Und es bildet die Kinder, während es sie gleichzeitig auch noch unterhält.
15: 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Heute ist für die Kinder in Nordrhein-Westfalen ein besonderer Tag. Sommerferien sind vorbei. Es startet wieder die Schule.
3: Ja, Rechtssicherheit ist eins der höchsten Güter, die wir haben. Denn es bedeutet, dass jeder Mensch, egal ob arm oder reich, einen Anspruch darauf hat, sein Recht auch zu bekommen. Und immer mehr Menschen versuchen jetzt einfach mit KI eine gute Klage zu formulieren, um dieses Recht zu bekommen. Das Problem ist nur, so einfach ist das gar nicht. Die KI, die kann da auch ganz schön Quatsch erzählen.
16: Der Verein Tacheles in Wuppertal. Hier werden Menschen in Not beraten und guter Rat ist schwer zu bekommen, gerade im Sozialrecht.
17: Theoretisch muss keiner viel Geld für einen Anwalt ausgeben, aber das Problem ist, es gibt kaum Anwälte.
16: Harald Thome schlägt Alarm. Sein Verein kann den Beratungsbedarf alleine nicht stemmen. Immer mehr Menschen greifen deswegen zur künstlichen Intelligenz, um Anträge, Einsprüche oder gar Klagen zu formulieren.
17: Das Problem ist dabei, dass die KI fantasiert. Und dass die KI den Menschen Dinge erzählt, die einfach nicht stimmen.
16: Das Sozialrecht ist kompliziert und professioneller Rat deswegen wichtig. Von ihm zum Beispiel Detlef Rückel, Anwalt für Sozialrecht und damit fast schon ein Exot.
18: Die Zahl der Anwälte wird immer weniger im Sozialrecht. In den letzten 6 Jahren mehr als 500 Fachanwälte in ganz Deutschland weniger. Das ist eine irre Anzahl. Und es werden auch nicht mehr. Warum? Weil die Gebühren einfach keinen Anreiz bieten.
16: Es gibt zwar Unterstützung vom Amt, aber nicht viel.
18: Ich kriege dann für ein Gespräch, für eine Vertretung nachher im Widerspruchsverfahren vom Staat 102 Euro netto.
16: Manchmal müsste er dafür nicht nur Schreiben aufsetzen, sondern auch hunderte Seiten Akten studieren. Unrealistisch. Niedrig waren die Sätze schon immer, aber die Rechtslagen werden immer komplizierter und zeitaufwendiger. Menschen stehen ohne Hilfe da.
18: Wir haben keinen Rechtsschutz mehr gegenüber den Behörden. Ja? Das heißt, in dem Bereich Sozialrecht, Jobcenter, Krankenkassen, Agentur für Arbeit, haben sie ein Problem, dass sich die Mandanten alleine nicht vertreten können. Sie können sich nicht durchsetzen.
17: Die Menschen sind ohne sogenannten effektiven Rechtsschutz. Also wir leben in einem Rechtsstaat, aber sie kommen nicht zu ihrem Recht.
18: Wenn Sie das mal genau sehen, sind das ja fast alles Bedürftige, die auf der Strecke bleiben.
16: KI kann zumindest noch nicht helfen. Aber Gerichte und Behörden werden ausgebremst. Schließlich müssen Sozialgerichte oder Jobcenter auch juristisch unsinnige Schreiben prüfen. An höhere Sätze glaubt Rökel nicht mehr.
18: Ich machte meinen Job jetzt seit 31 Jahren. Da sind wir so lange sind wir schon dran. Und es hat nie geklappt.
16: Harald Thome ist etwas optimistischer, gerade wegen der Vielzahl an KI-Schreiben.
17: Das ist genau der Punkt. Also dadurch, dass jetzt alle Beteiligten, die Gerichte und die Behörden damit konfrontiert sind, beginnt eine Debatte. Und das ist notwendig.
16: Die Hoffnung, wenn Behörden, Gerichte, Ämter nur genug genervt sind, dann ändert die Politik vielleicht etwas.
3: Das ist die Hoffnung. Behörden, die mit KI-Schreiben überschwemmt werden, das ist auch das Jobcenter in Wuppertal. Bei uns ist jetzt der Fachbereichsleiter André Stelze. Herzlich willkommen. Haben Sie das Gefühl, dass da jetzt so eine Debatte in Gang kommt, die wirklich was bewirken kann gerade?
19: Ich glaube, dass die Debatte über KI schon lange im Gang ist und ob die jetzt wegen der Frage des Rechtsanwaltsschwundes nochmal neu an Zulauf beginnt, dazu habe ich ehrlich gesagt keine konkrete Aussicht. Das weiß ich nicht.
3: Wie oft kommen denn bei Ihnen in der Behörde KI-formulierte Klagen, Schreiben an?
19: Immer häufiger. Also wir bemerken einen ganz erheblichen Anstieg an Schreiben, die mit Unterstützung von KI verfasst sind. Und grundsätzlich ist auch gar nichts gegen zu sagen. Jeder soll sich Hilfe da holen, wo er sie am besten bekommen kann im Umgang mit Behörden. Ich weiß, dass es nicht immer einfach ist, mit uns klarzukommen und uns zu verstehen. Aber es gibt leider ganz erhebliche Probleme mit diesen KI-Schreiben.
3: Welche sind das denn?
19: Also das fängt schon mal damit an, Herr Thomé hat es gerade gesagt im Beitrag, dass es häufig faktisch falsch ist, was die KI als Ergebnis gibt. Sie stützt sich auf veraltete Quellen oder halluziniert Dinge, die es gar nicht gibt, bezieht sich auf Urteile, in denen irgendwas ganz anderes drin steht, als was die KI meint. Und damit fängt es schon mal an, dass es falsch ist. Aber die KI drückt sich aus wie jemand, der sich sehr gut auf das Fach versteht, der wie ein Fachmann oder eine Fachfrau wirkt, sodass es sehr überzeugend wirkt, was die KI da schreibt. Und da beginnen für uns die eigentlich richtig großen Probleme.
3: Denn ich kann mir vorstellen, man ist ja nicht oft bei Gericht. Die Menschen selber, die Betroffenen, haben oft weniger Ahnung bestimmt und sind dann bestimmt glücklich, wenn da sowas steht, dem man erstmal glauben kann. Ich stelle mir das so ein bisschen vor, wie wenn man krank ist und man googelt, was man hat und kommt zum Arzt und sagt, ich habe das. Und der Arzt sagt, nein, nein.
19: Ja, und ein bisschen geht es uns da wie den Ärzten, die dann immer ankämpfen müssen gegen die Weisheit des Internets. Denn der Patient kommt ja hin und weiß schon, was los ist. Und der Arzt soll das nur noch bestätigen. So ähnlich geht es uns auch, wenn die Bürgerinnen und Bürger mit einer Meinung zu uns kommen, die ihnen von der KI bestätigt wurde, die ja grundsätzlich alles weiß und absolut unparteiisch ist und deswegen eine sehr hohe Autorität genießt in den Augen der Menschen. Und wenn dann Fachleute, Fachmänner und Fachfrauen versuchen, den Bürgerinnen und Bürgern zu erklären, dass das leider ganz großer Unsinn ist, was die KI da verfasst hat, dann rennen wir da gegen eine ziemlich hohe Mauer an. Das ist sehr, sehr anstrengend und bindet sehr viele Ressourcen.
3: Haben Sie denn schon mal überlegt, dass Sie als Behörde eine bessere KI anbieten, die da helfen kann? Das könnte ja eine gute Lösung sein eigentlich.
19: Ach, ja, also eine KI anbieten, die die Probleme wirklich gut löst, die die Menschen haben, die bei ihr Rat suchen, das ist eine Aufgabe, die so monumental ist. Wenn dazu jemand in der Lage wäre, da könnte man ganze Systeme mit reformieren und revolutionieren. Das ist eine unglaublich schwierige Aufgabe, bei der es datenschutzrechtliche Hürden gibt, fachliche Hürden. Das ist leider nicht zu machen aktuell.
3: Jetzt wollen wir die Zuschauer nicht so zurücklassen. Was haben Sie da für einen praktischen Tipp? Was würde denn helfen?
19: Also meine Auffassung ist, dass man sich sehr gut von KI beraten lassen kann. Aber alles, was KI produziert, sollten Sie so betrachten, als ob es ein sehr eifriger Praktikant geschrieben hätte. Ein übereifriger Praktikant, der sich sehr gewählt ausdrücken kann, der sehr selbstbewusst ist, aber bei dem eigentlich immer jemand mit Fachkenntnis drüber gucken muss, ob das wirklich stimmt, was da steht.
3: Vielen Dank.
19: Mein Rat ist, vertrauen Sie nicht zu viel auf KI.
3: Dankeschön. Vielen Dank, dass Sie uns das nochmal erklärt haben. Mit 22 Jahren ist Mirkos Fußballtraum abrupt geplatzt. Ein bösartiger Tumor wurde bei ihm gefunden. Danach hieß es Chemotherapie statt Kicken, Krankenhaus statt Fußballplatz. Jetzt, 7 Jahre später, hat er den Krebs erfolgreich besiegt. Fußballspielen ist jetzt nicht mehr so einfach, aber das heißt nicht, dass sein Samstag jetzt ganz ohne Fußballleidenschaft auskommt. Sie ist jetzt eben verlagert.
20: Am Wochenende steht Mirko Schwoll besonders früh auf, denn dann geht es für ihn auf Trikotjagd. Auf Trödelmärkten in der Region sucht er nach Schnäppchen. Sein heutiges Ziel?
21: Ja, ein schönes Borussia-Trikot, was mir noch fehlt. Oder halt irgendwie ein anderes cooles Trikot so für die Sammlung. Ja, mal schauen, was wir finden. Oder ob ich überhaupt was finde. Manchmal kommen halt dann die Frustkäufer am Ende, aber das ist auch nicht schlimm.
20: Fußball hat für ihn schon immer einen großen Platz in seinem Leben gehabt.
21: Nee, ich suche eher so Fußballtrikots oder so. Ich frage öfters bei Ihnen. Ne? Haben Sie nichts mehr, so T-Shirts?
22: Nur Bayern München.
21: Das war immer so, ja, mein Leben so. Ich habe 4-5 Mal die Woche Training gehabt. Ich war am Wochenende beim Spiel. Also mein Leben ging eigentlich nur um Fußball. Und das war danach alles weg.
20: In seiner Jugend hat er bei Borussia Mönchengladbach gespielt, wollte Profifußballer werden. Doch mit 22 Jahren wurde bei Mirko ein Tumor im Gehirn entdeckt.
21: War halt für mich eine Schockdiagnose so. Ich wusste anfangs nicht mal, was ein Tumor ist. Ich wusste gar nicht, dass es Krebs ist oder so. Und ja, war halt so ein Schicksalsschlag dann für mich.
20: Statt Torjubel bekam er Strahlentherapie und Fußbälle treten ging nur noch auf dem Laufband bei der Reha. Heute ist Mirko wieder gesund.
21: 7 Jahre später denke ich mir so, ja, du hast es geschafft, der Krebs ist weg. Aber war halt trotzdem eine lange Leidenszeit für mich und ich musste mich halt dadurch kämpfen. Ich habe ein zweites Leben geschenkt bekommen, aber Fußballspielen war dann halt für mich vorbei. Und ja.
20: Als die Ärzte den Tumor entfernt haben, trafen sie Mirkos Sehnerv. Beim Kicken sieht er oft doppelt und hat Gleichgewichtsprobleme. Doch ganz konnte er den Fußball nie aufgeben. Vor ein paar Jahren hat er deswegen angefangen, Fußballtrikots zu sammeln.
21: Dann habe ich hier zum Beispiel noch ein Trikot. Das habe ich von meinem Onkel auch geschenkt bekommen. Mit Toni Polster. Das ist von 1996. Ja, halt die Nummer 10 hat für mich viel zu bedeuten, weil ich in der Jugend selber immer die Nummer 10 hatte.
20: Mittlerweile hat er um die 250 Trikots gesammelt. Einige von ihnen haben einen Wert von über 1000 Euro. Seine Sammlung konnte er auf dem Flohmarkt sogar noch erweitern. Und egal ob beim Trikotkauf oder beim Kicken just for fun. Die Leidenschaft für den Fußball, die ist immer noch genauso groß.
3: Nach den aktuellen Sabotageakten in deutschen Umspannwerken ist ein Stromausfall ja nicht mehr ganz so undenkbar. Panik ist jetzt nicht angesagt, aber schon die Frage, wie gut sind wir eigentlich vorbereitet auf so einen Fall? Unser Kollege Ede Wolf, der wollte ganz genau wissen, was in Ihren Vorratskellern gelagert wird. Rede mit Ede.
0: Frau Voppel, grüß Sie. Tag. Hallo, Sie wohnen aber schön.
1: Finde ich auch, ja.
0: Sag ich so, haben Sie schon mal sich darüber Gedanken gemacht, wie Sie mit Stromausfall umgehen? Haben Sie so eine Bevorratung?
1: Ganz ehrlich gesagt, nein. Ein paar Kerzen hätte ich zur Verfügung. Taschenlampen stehen auch bereit, ja, im Keller.
2: Also wir sind nicht vorbereitet.
0: Sie sind lässig.
2: Ja, also ich hoffe, dass genügend Infrastruktur zur Verfügung gestellt wird von denjenigen, die uns versorgen.
0: Gucken Sie mal da. Nein, genau. Also Sie haben ja so ein tolles Haus und so eine tolle Einrichtung. Und irgendwie kann man sich gar nicht vorstellen, dass hier irgendwas Negatives passiert. Das Haus hat gute Vibrations, wie man so schön sagt.
1: Denke ich schon. Das denke ich schon, ja.
0: Sind das Sachen, über die man früher gar nicht nachgedacht hat und jetzt rückt es näher an einen ran irgendwie?
2: Ja, auf jeden Fall. Ich meine, die Bedrohungslage hat ja doch deutlich zugenommen und man fängt an, sich Gedanken zu machen.
0: Der Reporter sieht sich in der Spiegelung und wartet auf Menschen, die sich präparieren.
23: Hallo!
0: Tag! Geht's Ihnen gut?
23: Ja.
0: Ja? Ich bin der Ede vom WDR.
23: Ja, denke ich mir.
0: Sagen Sie mal, Frau Sandler, ich habe heute einen ganz besonderen Auftrag. Ich möchte die Menschen mal fragen, ob sie vorbereitet sind auf einen Stromausfall.
23: Nein.
24: Wenig, wenig. Also ich würde sagen, wir sind nicht vorbereitet.
0: Hallo, Frau Rest.
23: Nee, ich bin die Frau Weyand.
0: Ach, Sie sind die Frau Weyand. Moin. Tag.
23: Moin. Ede, hi. Ede.
0: Hi. Ich wollte Sie fragen, was Sie machen, wenn der Strom ausfällt. Haben Sie irgendwas da?
23: Nee, meine Mutter wollte immer so einen Generator oder sowas im Keller haben und es ist aber nie dazu gekommen. Ja, es ist wie bei Corona, ne, wo das ganze Klopapier weg war.
0: Klopapier ist übrigens ein wichtiger Punkt.
23: Ja, das Klo funktioniert doch noch, ne? Das braucht doch keinen Strom. Ne?
0: Oder jetzt haben sie mich, jetzt haben sie mich.
23: Habe ich sie auch mal erwischt, Herr Gott sei Dank.
0: Wenn das Wasser abgestellt ist, aber könnte ja sein, dass das dann vielleicht auch noch ausfällt.
23: Da muss ich vorher die Badewanne voll machen, ne?
25: Wir haben eine Außenküche mit einem Pizzaofen, wo wir Feuer machen können.
0: Da wären Sie ziemlich autonom.
25: Genau, wir haben ein Aggregat da stehen. Also ich bin da nicht so panisch, aber mein Mann, der ist da sehr, also für den ist das, der hat dieses Buch gelesen, Blackout.
0: Auch wenn die Reportage heute über Stromausfall geht, dann kann man trotzdem mal mit den Idiotchen reden, oder? Ich denke, das sitzt drin. Weißt du denn auch, dass du da wieder hin musst?
26: Ja.
0: Ja. Was war besonders schön? Was hat dir heute gefallen?
26: Dass wir so viele gemacht haben.
0: Das kann ich gut verstehen. Und was war vielleicht nicht ganz so toll?
26: Dass wir nicht so lange da waren.
0: Ach, du wärst gern länger geblieben?
4: Ehrlich?
26: Ja.
0: Ich finde, man kann das ja mal in eine Reportage über den Stromausfall auch einbauen, oder? Als Mama geben Sie grünes Licht.
23: Auf jeden Fall. Ja. Ich gebe grünes Licht.
1: Ich könnte mir auch was backen. Ich habe auch 3 Sixpacks Wasser da, stilles Wasser.
0: Auch ein Sixpack Bier noch da?
1: Nee, ich bin kein Biertrinker. Aber einen Weinkeller habe ich.
0: Der Weinkeller kann doch nicht schaden, oder?
1: Damit kann ich überleben.
0: Ja. Also ich würde sagen, die Bergischen, lass uns gelassen angehen. Auch für den Fall der Fälle ist man einigermaßen gerüstet auf einen Stromausfall. Und wenn alle Stricke reißen, hat der eine oder andere ja noch ein Kaltgetränk oder ein Weinkeller.
3: Das ist doch beruhigend zu wissen. Danke, Ede. Ja, normalerweise ist es total traurig, wenn schon wieder ein Freibad schließen muss. Beim Heldjensbad in Heiligenhaus ist die Schließung aber eine gute Nachricht, denn das Freibad wird komplett neu gebaut. Und bevor da jetzt bald die Bagger anrollen, waren wir heute noch mal mit dabei, beim allerletzten Tag vom Heldjensbad.
5: Nur wenige trauen sich heute wie Kerstin Wagener bei diesem nassen Wetter ins Wasser. Sie schwimmt schon seit vielen Jahren im Verein und kommt seit ihrer Jugend her.
6: Das sind schon Jahrzehnte. Unsere Tochter hat hier schwimmen gelernt, wir haben schwimmen gelernt. Also wir haben eine gute Verbundenheit mit dem Schwimmbad.
5: Und warum heute ausgerechnet, wenn es regnet?
6: Weil heute der letzte Tag ist, bevor es 2 Jahre geschlossen wird. Und deswegen war mir das wichtig, nochmal herzukommen.
5: Das Heldjensbad ist nicht nur für die Heiligenhausener eine Institution. Claudia kommt zum Beispiel trotz Regen extra aus Wuppertal her.
7: Ja, ich wollte unbedingt das letzte Mal genießen, weil ich das einfach hier, dieses Freibad, wunderbar finde. Auch diesen Baumbestand da hinten, der ist einfach fantastisch, wenn man dann da drauf guckt. Ich habe einfach Freude. Es ist gut.
5: Und für genau dieses Gefühl kommen schon seit Jahrzehnten die Menschen her. 1965 wurde das Freibad eröffnet und war damals mit seinen 2 Außenbecken eins der größten im Bergischen und wurde im Sommer für tausende Besucher am Tag zum kleinen Urlaubsausflug. Doch das Bad ist in die Jahre gekommen und muss dringend saniert werden. Das Hallenbad ist schon seit ein paar Monaten zu. Heute schließt Badleiter Holger Brembeck auch das Freibad für die Schwimmer zum letzten Mal.
8: Ich bin ja schon etwas länger hier, das sind ja mittlerweile schon 43 Jahre her. Ja, das Herz blutet schon. Also das muss man schon wirklich sagen, ich kann es momentan noch gar nicht so richtig erfassen. Wir haben jetzt praktisch noch 2 Wochen Zeit, hier alles auszuräumen. Also es sind ja 1000 Kleinigkeiten, die hier anfallen. Die werden wir, alle wiederverwertbaren Dinge werden wir natürlich dann auch demontieren, dann dementsprechend einlagern. Also es wird die nächsten 2 Wochen nicht langweilig.
5: Vieles ist hier noch im guten Zustand. Dass das Schwimmbad renovierungsbedürftig ist, sieht man vor allem unter den Becken.
8: Ja, wir haben es ja schon oben gesehen. Oben sah ja alles prima aus, aber das Grundproblem liegt eben hier unten, hier im Keller. Der gesamte Estrichbeton ist angegriffen worden. Das zieht sich hier praktisch durch das gesamte Hallenbad und das Freibad. Und ich glaube, das spricht für sich ohne Worte.
5: Deswegen wird hier in den nächsten 2 Jahren alles abgerissen und neu gebaut. Mehr als 50 Millionen Euro kostet das Projekt. Ein Großteil wird durch Fördergelder finanziert. Damit der Bau günstiger ist, wird das neue Schwimmbad kleiner. Zum Beispiel fällt eins der Außenbecken komplett weg. Ein Kompromiss für die Stadt.
8: Wir lesen es täglich. Es gibt immer mehr Nichtschwimmer hier in Deutschland, immer weniger Kinder lernen schwimmen und wir können noch garantieren, ich sag mal, dass wir die nächsten 30, 40 Jahre, ich sag mal, gerade für so eine Infrastruktur, für so eine Kleinstadt, sowas weiter garantieren können und das freut mich ungemein. Wie viele Bäder werden heutzutage in Deutschland geschlossen? Fast täglich kann man die Berichte lesen, wo Kommunen nicht mehr das Geld haben. Deshalb, ich hatte es vorhin schon erwähnt, mir blutet das Herz. Auf der anderen Seite freue ich mich total, dass es hier auch weitergeht.
5: Er und seine Mitarbeiter arbeiten so lange woanders bei der Stadt und kommen mit den Besuchern in 2 Jahren wieder zurück. Wenn alles nach Plan läuft, kann dann auch Kerstin Wagener hier wieder ihre Bahnen ziehen.
3: So, und jetzt wird's romantisch bei uns in unserer Serie Herzenssache. Da erzählen uns ja immer Paare, was ihre Beziehung so besonders macht. Und wir freuen uns, dass die Serie auch so besonders gut ankommt. Wir sind für einen Fernsehpreis nominiert. Erzähle ich gleich noch mehr zu. Jetzt kommen erstmal unsere Paare in Herzenssache.
10: Ich kann es nicht erzählen, ohne Tränen auszubrechen. Sieh es mal so.
11: Dann hat er die Sonnenbrille abgemacht. Und dann hat er mich in die Arme genommen. Dann war es um mich geschehen. Ich glaube, ich habe mich sofort verliebt.
27: Ich dachte mir, der sieht irgendwie nicht aus wie ein Tänzer, sondern eher wie ein Buchhalter.
28: Hallo?
27: Entschuldigung.
4: Und dann saß er plötzlich auf den Knien und fragte mich, ob ich ihn heiraten möchte.
9: Ich war noch nie in meinem Leben so nervös, glaube ich.
12: Ich bin seit einem Badeunfall querschnittsgelähmt. Wir haben natürlich von Anfang an geschaut, dass wir natürlich keine Pflegebeziehung miteinander haben. Wir haben wahrscheinlich weniger Pflege miteinander nötig als andere Pärchen.
13: Sich hineinzudenken in die Behinderung eines anderen ist nicht von Pappe.
14: Unser Leben ist geprägt worden von Heidis Krankheit.
13: Ich habe ihn nicht im Griff, aber ich habe meine Hände an ihm.
15: Fühlt sich so gut an, wenn er mich in die Arme nimmt. So auf Augenhöhe, ne? Sind wir.
12: Ein ganz kribbelnder Moment war sicherlich der erste Kuss. Zumal Annika den ersten Schritt gehen musste. Also nicht nur wortwörtlich.
17: Eigentlich bin ich ein eher schüchterner Mensch, würde ich sagen.
12: Es war wirklich ein magischer Moment, sehr viel Elektrizität im Raum.
13: Den ersten Kuss, meine ich, habe ich im Strandkorb auf Langeoog bekommen.
14: Den haben wir natürlich jetzt vergolden lassen, der steht in der Garage.
18: Ich möchte dich jetzt gerne küssen, darf ich? Und da hat sie gedacht, ja.
13: Das war so richtig oldschool, so richtig überwältigend.
15: Weil ich so glücklich mit Alf verheiratet bin, habe ich gesagt, irgendwann mal lasse ich mir ein Alf tätowieren, damit ich dich immer dabei habe.
28: Super toll, dass sie das gemacht hat und vor allem ihr erstes Tattoo.
13: Ich sage immer, Horst ist so, ja, so ritterlich.
14: Du wächst mit deinen Aufgaben.
13: Horst passt auf alles auf, damit Heidi sich nicht stößt, damit Heidi nicht stolpert, damit Heidi nicht fällt.
18: Wir haben uns noch nie gestritten, weil das braucht man nicht. Sie ist nur das Gelbe vom Ei, ich mag lieber das Ganze.
13: Solltest du so nicht sagen. Das ist meine große Liebe.
15: Ich glaube, wir haben so ein sehr großes Vertrauen darin, dass wir alles irgendwie hinkriegen.
4: Dann waren wir im März 2019 beim Jugendamt und haben uns als potenzielle Adoptionsbewerber beworben.
9: Oh Gott, erwisch mir.
4: Dennis Handy klingelte.
9: Die Dame vom Jugendamt sagte dann nur, ja, hier ist heute Morgen ein kleiner Junge geboren worden und er möchte euch gern kennenlernen. 16.15 Uhr kam der Anruf und 17.15 Uhr hatten wir unseren Sohn im Arm.
4: Und dann führten sie uns rein und sagten, herzlich willkommen, herzlichen Glückwunsch, Sie sind Eltern. Das ist Ihr Kind. In dem Moment macht dieses Kind die Augen auf, lächelt uns an und auf einmal war es nicht mehr dieses Kind, sondern in dem Moment war es unser Kind. Da waren wir auf einmal Familie.
15: Ah, schön, oder? Diese Geschichten, diese unterschiedlichen Liebesgeschichten, die sind so schön, dass unsere Serie Herzenssache und damit ja auch unsere Paare für den Bremer Fernseh- und Digitalpreis nominiert sind. Und wenn Sie wollen, dass wir den gewinnen, dann können Sie uns helfen, wenn Sie uns Ihre Stimme geben. Für den Publikumspreis in der Kategorie Nah dran auf der Webseite von Radio Bremen. Ja, und da ist es wieder, oder? Unser bergisches Regenwetter. Was haben wir das vermisst, oder? Gucken wir mal auf die Aussichten. In der Nacht zum Freitag. Da gibt es erst noch ein paar größere Auflockerungen. Im Lauf der Nacht wird es aber wieder bewölkter, dabei meistens trocken. Da fallen nur ganz selten mal ein paar Tropfen. Und es bleibt sehr warm bei 19 bis 16 Grad. Morgen starten wir wieder mit vielen Wolken. Die Sonne ist eher selten zu sehen, es bleibt erstmal trocken. Aber am Nachmittag, da kommt dann noch mal Regen auf. Da können auch Gewitter dabei sein. Und das Ganze kann sehr stürmisch werden. Müssen wir ein bisschen aufpassen morgen. Jetzt geht's hier nach der Tagesschau weiter mit Thomas Ranft und Quarks. Und wir sehen uns morgen wieder. Schönen Abend. Tschö.
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33: Ich sag's mal durch die Blume. Willkommen zur Gartenzeit. Ich bin Rüdiger Ramme, Gartenfan und Gartenretter. Und wenn ich helfen kann, dann blühe ich auf. Und wie gefällt's dir?
34: Ja, super. Absolute Spitze.
33: Super.